denkt ihr, er hat noch seine schönen 30 Jahre zu leben. 30 Jahre, 8, 360 Monate. Und erst wieder Tag.

0: Herr Hauptmann.
1: Schwind! Ich will schon, so ist es geschwind, es draußen.

Vorsitz einmal einer seinesgleichen auf die moralische Art in die Welt. Man hat auch sein Fleisch und Blut. Ja, wenn ich ein Herr wär und hätt einen Hut und eine Uhr und ein Augenglas und könnt vornehm reden, ich wollte schon tun.

0: 13 Jahren?
1: Und wenn, was geht Sie an? Tragen Sie Ihre Augen zum Juden und lassen Sie sie putzen. Vielleicht glänzen Sie auch noch, dass man sie von zwei Knöpfen kaufen könnte.
0: Was Sie, Frau Jungfer, ich bin eine honette Person.

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0: Hause lieb ich, Wort Zeck, ein Mann, ein Wort. Ei, ei,
1: ei. Was denn, Herr Doktor?
0: Ich hab's gesehen, Wort Zeck, dass wieder gepisst hat. Auch das Rasser gepisst hat. Gepisst wie ein Hund. Geb ich ihn dafür alle Tage 3 Groschen.

0: schlecht, sehr schlecht.
1: Aber, Herr Doktor, wenn einem die Natur kommt.
0: Die Natur kommt. Aberglaube, abscheulicher Aberglaube. Hab ich nicht nachgewiesen, dass die Blase im Willen unterworfen ist. Die Natur, und check, der Mensch ist frei. In dem Menschen verklärt sich die Individualität zur Freiheit. Bissen. Hat er schon seine Bohnen gegessen? Und zeig mich als Bohnen, ich als Hülsenfrüchte, merkt er sich. Nächste Woche fangen wir dann mit Schöpfenfleisch an. Es gibt eine Revolution in der Wissenschaft. Eiweißfette, Kohlenhydrate. Und zwar Oxidanhydride, Anhydride. Aber er hat wieder gepinkelt. Ist ungesund, ist unwissenschaftlich. Ich bin ganz ruhig, mein Puls hat seine gewöhnlichen 60. Behüt, wer

0: aber, aber, what sec? Er hätte doch mich pissen sollen.
1: Sehen Sie, Herr Doktor, manchmal hat man so einen Charakter, so eine Struktur.

seine Bohren immer ordentlich, Herr Doktor, denn das Benachte kriegt das Heil. Warum tue ich's ja? Er ist ein interessanter Fall, halt!

Was muss er tun? Dann schöpfe gleich Essen, nicht wüsen, seine Hauptmann regieren.

Basta! Nix! Unter deinen Fingern glänzt ja! Nein, hab's gefunden! Ich hab sowas noch nicht gefunden!

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0: Herr Sorgnagel.
1: Wohin so langsam, geehrtester Herr Exerzisengel?
0: Nehmen Sie sich Zeit!
1: Passiert!
0: Laufen Sie nicht so! Uff! Laufen Sie nicht! Ein guter Mensch geht nicht so schnell! Ein guter
1: Was
0: Mensch!
1: Was ist passiert?
0: Ein guter! Sie hätten sich ja hinter dem Tod gleich!
1: Ist ein

in 4 Wochen tot. Katzenlotterie. Habe schon 20 solcher Patienten gehabt. In 4 Wochen, oh

Hauptmann. Sie können eine Apoplexia Szenerie kriegen. Sie können sie aber vielleicht nur auf der einen Seite gekommen. Ja, sie können auch auf der einen Seite gelähmt.

Gottes! Ja, das sind so ungefähr ihre Aussichten auf die nächsten 4 Wochen. Übrigens kann ich Sie versichern, dass die einen von den interessanten Fällen abgeben werden. Und wenn Gott will, dass

0: Kreidebeiß.
1: Herr Hauptmann, ich bin ein armer Teufel, hab sonst nichts auf dieser Welt. Herr Hauptmann, wenn Sie Spaß machen.
0: Was? Ich, das ist er.
1: Herr Hauptmann,
0: was?
1: Ihnen ist manchem Hölleneis.
2: Puls, Hölle,
1: Schreit,
0: da ging es. Es ist ein Geschieß.
1: Herr Hauptmann,

0: sein Schatten hinterdrein.
1: Er ist ein Phänomen, dieser Wotzeck.
0: Mir wird ganz schwindlig vor der Menschen und wie verzweifelt.

0: stinkt nach Branntewein. Sie stinket und sie weiß nicht warum. Warum ist die Welt so traurig? Selbst das Geld geht in Verwesung.
1: Schlag ist mal nicht voller Freundschaft. 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

0: meint, es wird später sein, die Zeit wird heulen.
1: Was sitzt
0: bei der Tür nochmal? Ich sitz gut da, es sind Mann.

allerdings nichts an. Jedoch, wenn ein Wanderer, der gelehnt steht an dem Strom der Zeit, aber sich die göttliche Weisheit vergegenwärtigt und

Städte der Landmann, der Fassbinder, der Schneider, der Arzt leben sollen, wenn Gott den Menschen nicht geschaffen hätte. Von was hätte der Schneider leben sollen, wenn er nicht den Menschen je Krieg oder Schamhaftigkeit eingepflanzt hätte? Von was der Soldat dann wird, wenn er nicht in den Bedürfnis des Todes schießt?

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Pharisäer brachten ein Weib zu ihm, so im Ehebruch lebte. Jesus

0: etwas weißt, wie lang es noch dauern wird.
1: Ich muss fort!
0: Fürchst dich, Marie, und bist dort fromm und gut und treu.

Wo ist das Messer? Ich hab's da gelassen. Der, noch mehr. 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Still.

mich selbst. Marie! Marie! Was hast du für eine rote Schnur um den Hals? Hast dir das rote Halsband verdient, wie die Ohrringlein mit deiner Stirn? Was hängen dir die schwarzen Haare zum Wind?

besser. Es liegt zu weit vorn. Sie finden's beim Baden oder wenn Sie nach Muscheln tauchen. Ich find's nicht, aber ich muss mich waschen.

0: Merci. Dort.
1: Jesus! Das war ein Thron!
0: Ja, dort.
1: Es ist das Wasser im Teich. Das Wasser ruft. Es ist schon lange niemand ertrunken. Kommen Sie, Doktor!